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1: Hallo zusammen, hier ist wieder Frank Fleming mit der Musikkiste. In der heutigen Ausgabe meiner Musikkiste möchte ich euch einen Künstler vorstellen, der gleich hier um die Ecke in der Kleinstadt Schlettau geboren wurde und in der Rock- und Poplandschaft der DDR-Unterhaltungskunst in den 70er und 80er Jahren zu Hause war. Es handelt sich um den Komponisten, Keyboarder und Sänger Arnold Fritsch. Seine Eltern traten in unserer Region in den 50er und 60er Jahren mit Liedern von Anton Günther auf. Er jedoch gründete bereits 1967 seine erste Band und spielte Songs der Beatles nach. Nach Besuch des Robert-Schumann-Konservatoriums in Zwickau und Abitur in Zwickau studierte er zunächst Mathematik, wechselte aber dann glücklicherweise zur Hochschule für Musik Hans Eisler nach Berlin und kam beim Kompositionslehrer Wolfgang Heiking unter. Mit ihm zusammen produzierte er fast 20 Jahre später nach seinem Studium eine sehr schöne LP, die leider 1989 in den Wendewirren völlig untergegangen ist. Deshalb hören wir heute einen Titel daraus und er heißt Ich bin ein Verlierer. Hier ist Arnold Fritsch.

Arnold Fritsch mit Verlierer erinnert mich irgendwie ein bisschen an Wolfgang Amadeus Mozart. Doch gehen wir nochmal zurück zu den Anfängen und ersten Erfolgen von Arnold Fritsch. 1975 landete er zusammen mit seiner Band Kreis und seiner hübschen Ehefrau Eva Fritsch den ersten großen Hit. Ein Titel im damals schwer angesagten Philly Sound, an dem man sich heute noch sehr gut erinnern kann. Doch ich wollte es wissen, hier ist die Gruppe Kreis.

Mit diesem Song war die DDR-Rockmusik 1975 soundtechnisch ausnahmsweise mal auf der Höhe der Zeit. Die Band Kreis war jedoch in Rockmusikerkreisen eher verpönt. Doch was soll's? ABBA zum Beispiel wurde zu jener Zeit auch eher als sogenannter Schlager wahrgenommen. So habe ich nun als nächstes einen weiteren, eher rockigen Song aus dem Jahre 77 rausgesucht. Er heißt Sie ist immer noch allein. Hier sind Arnold Fritsch und die Gruppe Kreis.

diesem Song fällt mir noch eine schöne Episode ein. Als ich im Sommer 1977 zusammen mit meinem Cousin mit der Deutschen Reichsbahn nach Ribnitz-Damgarten reiste und dort an der nahegelegenen Ostsee Urlaub machen durfte und in einer etwas heruntergekommenen Unterkunft kampieren mussten, gab es eine hübsche Vermieterin, die gerade von ihrem Freund verlassen wurde. Wir beide hatten das mitbekommen und haben dann jeden Abend in ziemlich hoher Lautstärke immer wieder den Song gespielt. Sie ist immer noch allein. Die Gruppe Kreis veröffentlichte bei Amiga zwei LPs. Eine dritte LP war ihr bei Amiga nicht vergönnt. Diese wurde abgelehnt. Sie produzierten diese dann auf dem tschechischen Label von Supraphon. Ihre vierte und letzte LP erschien sogar ausschließlich nur auf einem Westlabel, bei Rocktopus in West-Berlin. Kreis löste sich dann 1982 auf und Arnold Fritsch trat bis ca. 1988 vor allen Dingen als Komponist für viele Schlager und Pop.

0: Das war You von Ines Paulke, Komposition Arnold Fritsch, ein, wie ich finde, wirklich toller Popsong von Ende der 80er Jahre. Das waren meine Erinnerungen an den aus Schlettau stammenden Künstler und Komponisten Arnold Fritsch. Tschüss, bis zum nächsten Mal, euer Frank.
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0: Max Rabe, 1962 in Lünen geboren, hat eigentlich schon immer gesungen. Im Jugendchor, der Kantorei und auf dem Fahrrad. Mit Anfang 20 zog Max Rabe nach Berlin, um Operngesang zu studieren. Mit kleineren Auftritten finanzierte er sein Studium und gründete 1986 mit einigen Kommilitonen das Palastorchester. 1992 schrieb Max Rabe »Kein Schwein ruft mich an« und spielte unter der Regie von Peter Zadek in der Bühnenfassung von Heinrich Manns »Der blaue Engel«. Parallel zur erfolgreichen und internationalen Karriere mit dem Palastorchester konzertiert Max Rabe mit dem Pianisten Christoph Israel. Max Rabes Engagement für die Erinnerung an die Musikwelt der 20er und 30er Jahre ist mehrfach ausgezeichnet worden. Insbesondere erhielt er unter anderem 2000 den Echo Klassik für seine Interpretation des Mackie Messer, 2005 erhielt Max Rabe den Paul-Linke-Ring der Stadt Goslar, 2007 den Kulturpreis seiner Heimatstadt Lünen und 2012 den Verdienstorden des Landes Berlin. Seit 2007 moderiert Max Rabe als Nachfolger von Loriot ehrenamtlich die jährliche Operngala der Deutschen AIDS-Stiftung in Berlin. Außerdem trat er bei zahlreichen Benefizveranstaltungen auf. Max Rabe unterstützt das Projekt Schule ohne Rassismus, Schule mit Courage und die Begegnungsinitiative Kinderheim Rumänien. Im Sommer 2010 schrieb Max Rabe zusammen mit der Produzentin, Sängerin und Komponistin Annette Humpe das Album »Küssen kann man nicht alleine«, das 2012 Platin erreichte. Im selben Jahr erschien das in 2013 mit Gold prämierte zweite Album des Erfolgsduos »Für Frauen ist das kein Problem«. Im Sommer 2017 schrieb Max Rabe mit den Popfachkräften Annette Humpe, Christoph Israel, Peter Plate, Ulf Leo Sommer, Daniel Faust und Achim Hagemann das Album »Der perfekte Moment wird heute verpennt«. Und jetzt wünsche ich Ihnen, liebe Hörerinnen und Hörer, besten Stereoempfang. Hier ist Max Rabe und das Palastorchester mit ihrem Titel »Guten Tag, liebes Glück«. Aus dem Album »Der perfekte Moment wird heute verpennt« natürlich bis zum letzten Ton ausgespielt.
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1: In der Kleinstadt Bethlehem begann Hieronymus im Jahre 386 nach Christus mit der Übersetzung der Bibel. 400 Jahre vorher war in Bethlehem Jesus Christus und 1400 Jahre vorher der König David geboren. Hieronymus arbeitete 23 Jahre, um die Bibel aus dem Hebräischen und Griechischen ins Lateinische zu übersetzen. Seine Übersetzung, die Vulgata, war jahrhundertelang die verbindliche lateinische Bibelübersetzung. Warum hat Hieronymus sich so viel Arbeit damit gemacht? Was war seine Motivation? Er wollte seinen römischen Lesern die verborgenen Schätze in der Bibel erschließen. Alle sollten Zugang zu den Schätzen der Bibel haben. Alle sollen davon leben können. Das ist übrigens auch der Grund, warum in der St. Annenkirche in Annaberg unter den vielen Schnitzereien ein Bergmann zu sehen ist, der nach den Bodenschätzen gräbt. Zu entdecken ist er unterhalb der Kanzel, da hinauf führt eine Treppe und die hat ein Geländer mit Schnitzereien. Ganz unten, bei den ersten Stufen, ist der geschnitzte Bergmann bei seiner Arbeit zu bewundern. Die Schnitzerei ist eine Warnung an den Prediger. Bevor er auf die Kanzel steigt, soll er in der Bibel nach dem Schatz graben und die gehobenen Schätze in der Predigt an die Menschen weitergeben. Einen biblischen Schatz hat Hieronymus als Lieblingsvers für sich persönlich gehoben. Und dieser stammt vom König David und steht in der Mitte der Bibel, in Psalm 1. Es heißt, voller Freude tun sie den Willen des Herrn. Tag und Nacht denken sie nach über sein Gesetz. Das bedeutet, wer Gottes Wort hört und es auch tut, hat den Schlüssel zur Lebensfreude und zu einem gelingenden Leben. Das ist der Schatz.
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Scotty, Kurt, Dirk, Andy, Glenn, Carl and Joshua sind die Namen der Mitglieder der Neo-Swing-Band Big Bad Voodoo Daddy, um welche sich unser heutiger CD-Tipp dreht. Big Bad Voodoo Daddy wurde 1989 in Ventura in Kalifornien von Frontman Scotty Morris gegründet. Der Name der Band entstand, nachdem Scotty die Blues-Gitarrenlegende Albert Collins bei einem seiner Auftritte traf und dieser sein Poster mit den Worten für Scotty, dem Big Bad Voodoo Daddy, unterzeichnete. Neben ihren eigenen Songs covert die Band auch Lieder wie das Lied, das wir jetzt von der Band hören, Choo Choo Jiboogie, im Original von Louis Jordan aus dem Jahre 1946, jetzt hier für alle Swing- und Boogie-Fans von der Band Big Bad Voodoo Daddy und dem Album Louie Louie Louie.

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1: In Leipzig gehen die Ermittlungen nach der Amokfahrt weiter. Ein 33-Jähriger war gestern mit einem Auto durch die Innenstadt gerast. Zwei Menschen wurden getötet. Laut dem Sozialministerium war der Mann bis vor kurzem noch in der Psychiatrie gewesen. Die Stadt will ihre Sicherheitsvorkehrungen nun auf den Prüfstand stellen. Sachsens Ministerpräsident Michael Kretschmer sagt:
2: Man fragt sich, kann so etwas verhindert werden? Was hätte man tun können? Auf der anderen Seite bleibt gerade bei Menschen mit psychischen Erkrankungen möglicherweise auch die Situation so, dass wir tatsächlich mit einer gewissen Ohnmacht sagen können, davor kann man sich nicht ausreichend schützen.
1: Für viele Menschen in der Region sitzt der Schock nach den Ereignissen gestern tief. Schon kurz nach der Tat war ein Kriseninterventionsteam vor Ort im Einsatz, unterstützt von der Feuerwehr. Der Umgang mit solchen Erlebnissen kann von Mensch zu Mensch ganz unterschiedlich sein, sagte uns Axel Schuh, Leiter der Leipziger Branddirektion. Und weiter?
3: Wenn man Erinnerungen hat daran, die immer mal wieder auftauchen, sogenannte Flashbacks, oder wenn ein Geräusche daran erinnern oder bestimmte Gerüche daran erinnern, wenn das mehrere Tage anhält, das ist durchaus normal. Wenn aber diese Zustände so gar nicht aufhören, dann sollte man sich durchaus professionelle Hilfe holen.
1: Sachsen muss deutliche Einschnitte im nächsten Haushalt der EU fürchten. Die Kommission will die verschiedenen Fördertöpfe zusammenlegen. Die Verhandlungen sollen künftig über den Bund laufen. Unterm Strich könnte damit wesentlich weniger Geld in Sachsen ankommen. Seit 2021 waren es rund 4 Milliarden Euro. In Sachsen arbeiten wieder mehr Hebammen und Entbindungspfleger. Fast 690 waren es zuletzt in diesem Bereich. Das waren 80 mehr als 5 Jahre zuvor, so das Landesamt für Statistik. Die Ausbildung ist dual an der Uni Leipzig möglich oder an der TU Dresden im Studiengang Hebammenkunde. 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
0: Das Wetter bis morgen.
5: Wechselnd bewölkt, gebietsweise trocken, aber auch mit Schauern und Gewittern. So geht's durch den Dienstag Feierabend. Aktuell liegen Temperaturen bei Werten zwischen 17 und 23 Grad in der Region. Am Abend und in der Nacht bewölkt, gebietsweise dann auch ergiebiger Regen. Die Luft kühlt sich auf Werte zwischen 12 und 8 Grad ab und der Wind weht schwach aus Nordwest. Morgen am Mittwoch bewölkt, aber anfangs meistens niederschlagsfrei. Erst in der zweiten Tageshälfte können sich erneut zum Teil auch kräftige Schauer und Gewitter bilden. Die Tageshöchsttemperaturen liegen morgen bei Werten zwischen 10 und 16 Grad in der Region. Und noch die Aussichten. Am Donnerstag wechselhaft, am Freitag wieder mehr Sonne und auch wärmer.
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5: 16.03 Uhr, der aktuelle Verkehrsservice hier bei Radio Erzgebirge RSA. Dichter Feierabendverkehr mit Behinderungen und zahlreichen Baustellen fahren Sie ganz besonders aufmerksam. Auf der A4 Chemnitz Richtung Görlitz zwischen Dreieck Dresden Nord und Hermsdorf ein defektes Fahrzeug auf dem Standstreifen. A72 Plauen Richtung Chemnitz zwischen Zwickau Ost und Rastplatz Beutenbach eine Tagesbaustelle. Hier muss ein Unfallschaden beseitigt werden. Die Fahrbahn ist auf einen Fahrstreifen verengt. Ihnen allen, wo es geht, eine gute Fahrt.
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1: Der Herbert Wilder am Mikrofon, ich grüße Sie recht herzlich in einen schönen Dienstag, Feierabend. Ja, so ein bisschen schöner, sachter Regen, den konnten wir ganz gut gebrauchen. Obwohl heute Vormittag, da hat uns die Sonne nochmal richtig ordentlich geschienen. Ja, und in den nächsten Tagen geht es so ein bisschen leicht wechselhaft weiter, aber auch das gehört zum Monat Mai dazu. Wir kommen gleich hier bei uns zum Sport, schauen auf den Sportplatz. Da gibt es Interessantes zu vermelden, denn die Radsportler aus der Region nehmen so ganz langsam wieder Fahrt auf, haben schon erste gute Ergebnisse erzielt. Und wer gern als Frau oder Mädchen Fußball spielen möchte, der ist herzlich eingeladen zu einem Schnuppertraining. Wo genau? Gleich mehr dazu hier bei uns.

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1: Aktuelle Sportmeldungen hier bei Radio Erzgebirge, RSA. Wir haben es gesagt, wir wollen gern eine Meldung weitergeben, die vielleicht für die eine oder andere junge Frau von Bedeutung sein kann, denn die Frauen des FC Erzgebirge Aue suchen nach wie vor talentierte Mädchen und junge Frauen, die gern mitspielen wollen in den Mannschaften des FCE. Die Frauen- und Mädchenabteilung lädt in diesem Monat zum offenen Sichtungstraining ein. Gesucht werden, wie gesagt, talentierte und vor allem fußballbegeisterte Mädchen, die sich mit Spaß und Freude unter lizenzierten Trainern verbessern und weiterentwickeln wollen. Für die U23, für die neue U23-Frauenmannschaft des FCE wird am 19. Mai, ist ja in ein paar Tagen schon, von 18.30 Uhr bis 20 Uhr auf dem Kunstrasen des Sport- und Freizeitzentrums in Aue ein offenes Sichtungstraining für alle interessierten Spielerinnen der Jahrgänge 2005 bis 2010 angeboten. Neben einer altersnahen Teamstruktur liegt die neu formierte Mannschaft vor allem Wert auf ein familiäres und respektvolles Vereinsumfeld, eine langfristige sportliche Perspektive und auf qualifiziertes Training. So steht es auch auf der Internetseite des FC Erzgebirge Aue. Es gab schon ein Sichtungstraining für die anderen Jahrgänge. Am 26. Mai eine weitere Gelegenheit, 18.30 Uhr bis 20 Uhr, sichtet der FCE ebenfalls im Sportförderzentrum Team. Jahrgänge 2011 bis 2020 in Form eines Trainings für weibliche Fußballtalente der Region. Also auch hier kann man sich melden. Wir schauen zum Radsport. Bei den Landesmeisterschaften im Einzelzeitfahren waren die Venusberger Radsportler sehr erfolgreich. Die haben also hier schon 3 Meistertitel einfahren können. Mehr dazu weiß meine Kollegin Heike Hünefeld.
2: Auf der Standardstrecke in Sülzetal, das liegt in Sachsen-Anhalt, wurden die sächsischen Titelkämpfe ausgefahren. Je nach Altersklasse musste die 4,5 Kilometer Strecke mehrfach absolviert werden. Im Männerrennen der Klasse U23 starteten die Venusberger Toni Albrecht und Elias Morgenstern über die 27 Kilometer Distanz im Kampf gegen die Uhr. Toni Albrecht beherrschte dabei die Konkurrenz. Mit 4 Sekunden Vorsprung bezwang er den Zeitfahrspezialisten Hugo Schiffner von der DHFK Leipzig und mit 6 Sekunden Vorsprung Julian Gemerick vom RSV Speiche Leipzig. Damit konnte der Venusberger seinen Meistertitel aus dem Vorjahr erfolgreich verteidigen und gewann erneut die Goldmedaille. In der Mastersklasse 2 vertrat Markus Werner die Venusberger Farben. Nach 18 Kilometern konnte er sich gegen seinen Teamkameraden Marco Seifert durchsetzen und sicherte sich Meisterschaftsgold. Im Juniorenwettbewerb der U19 dominierte der Venusberger Jan Prell den Wettbewerb. Für die 18-Kilometer-Distanz benötigte Jan Prell 24 Minuten und 9 Sekunden. Damit konnte er sich ziemlich deutlich mit 50 Sekunden Vorsprung gegen den Leipziger Dominik Hennig vom RSV Speiche Leipzig durchsetzen und einen weiteren Meistertitel für die Venusberger sichern. Heike Hünefeld für Radio Erzgebirge, RSA.
1: Zum Schluss noch eine interessante Meldung vom Schwimmen. Wir haben ja darüber berichtet, das ist das 14. 12-Stunden-Schwimmen der DRK Wasserwacht in Annaberg Buchholz in der Schwimmhalle Atlantis gab. Nun sind die Zahlen bekannt geworden. Da geht ein herzliches Dankeschön an die Mitwirkenden und Helfer. Insgesamt waren 164 Teilnehmerinnen und Teilnehmer dabei, die jüngste 2 Jahre und der älteste 77 Jahre. Gemeinsam sind sie alle auf stolze 351 Kilometer und 200 Meter gekommen. Die Stadtwerke Annaberg-Buchholz runden das Ganze auf und spenden 352 Euro an die Jugend der DAK Wasserwacht in Annaberg-Buchholz. Kompliment, tolle Aktion, kann man sagen. Sport und Freizeit miteinander verbunden und gleichzeitig noch für einen guten Zweck gestartet. Das waren aktuelle Sportmeldungen hier bei Radio Erzgebirge RSA im Sportplatz.
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0: 16.32 Uhr, der aktuelle Verkehrsservice hier bei Radio Erzgebirge RSA. Derzeit ist viel los auf den Straßen. Fahren Sie ganz besonders aufmerksam und dort, wo es kräftig regnet, müssen Sie durchaus auch mit Aquaplaning-Gefahr rechnen. Das ist eine neue Herausforderung auf den Straßen in der Region. Ein Hinweis für die A4 Chemnitz Richtung Görlitz zwischen Dreieck Dresden-Nord und Hermsdorf, ein defektes Fahrzeug auf dem Standstreifen. Fahren Sie hier aufmerksam. Und eine gute Nachricht noch von der A72 Plauen Richtung Chemnitz zwischen Zwickau Ost und Rastplatz Beutenbach ist die Baustelle weg. Hier hat sich der Verkehr normalisiert. Gleiches gilt auch für die A4 Erfurt Richtung Chemnitz in der Ausfahrt Limbach-Oberfrohna. Hier gibt es auch keine Baustelle mehr. Ihnen allen eine gute Fahrt.
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1: 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Emmerich Kallmann ist ja wirklich in die Geschichte eingegangen und heute auch noch sehr berühmt als Operettenkomponist, aber er hat eben auch Lieder geschrieben, große Kunstlieder in seiner Anfangszeit. 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
1: Guten Tag, es ist 17 Uhr, die Meldungen für das Erzgebirge. Dresden, Kamenz. An den sächsischen Hochschulen gibt es mehr Studierende. Nach Angaben des Statistischen Landesamtes sind im Wintersemester 2025/26 im Freistaat 107.636 Studierende immatrikuliert. Das sind 3,8% mehr als im Wintersemester 2024/25. Der Frauenanteil beträgt dabei 49,6%. Ein Anstieg der Studierendenzahl im Vergleich zum Vorjahr verzeichnen demnach die sächsischen Fachhochschulen um 4.507 auf 30.813 Studierende. Die Verwaltungsfachhochschulen haben einen geringen Zuwachs von 51 auf 1.833 Studierende und die Kunsthochschulen um 14 auf aktuell 3.213 Studierende registriert. An den Universitäten ist die Zahl der Studierenden dagegen leicht um 650 auf 71.777 Studierende zurückgegangen. Wie das Statistische Landesamt des Freistaates Sachsen weiter mitteilt, sind im Wintersemester 2025/26 fast ein Drittel aller Studierenden in Studiengängen der Fächergruppe Ingenieurwissenschaften immatrikuliert, gefolgt von den Studiengängen der Sozial- und Verhaltenswissenschaften Sport mit mehr als 17% sowie Wirtschaftswissenschaften mit knapp 13%. Chemnitz-Stolberg. Für die Beschäftigten im Logistikpark Stolberg gibt es offenbar gute Nachrichten. Rückwirkend ab 1. März 2026 erhalten diese 2,5% mehr Geld. Und am 1. März 2027 kommen laut IG Metall Chemnitz noch einmal 3% dazu. Die Erklärungsfrist endet nach Angaben der Gewerkschafter am 11. Mai 2026. Dann habe der neu geschlossene Tarifvertrag eine Laufzeit bis 31. Oktober 2027. Das Tarifergebnis kann sich wirklich sehen lassen, so Ingo Hahnemann, zweiter Bevollmächtigter der IG Metall Chemnitz. Die Beschäftigten können in diesen wirtschaftlich herausfordernden Zeiten gerade jeden Euro mehr im Geldbeutel brauchen, so Hahnemann weiter. Auch beim Thema Leistungszulage sei für die Kolleginnen und Kollegen eine zukunftssichere Lösung gefunden worden. Der Logistikpark Stolberg ist ein Logistikcenter und Großhandelsunternehmen für Kfz-Ersatzteile, Zubehör sowie Werkstatt Chemie mit rund 180 Beschäftigten. Sachsen. Ab sofort können sich junge Menschen zwischen 16 und 25 Jahren für den Sachsensommer 2026 anmelden. Das landesweite Förderprogramm startet am 1. Juni 2026 in die neue Saison. Von Juni bis September 2026 können sich die Teilnehmenden für mindestens 3 Wochen in Vereinen, gemeinwohlorientierten Einrichtungen oder sächsischen Handwerksbetrieben engagieren. Dabei sammeln sie praktische Erfahrungen, erhalten Einblicke in verschiedene Berufsfelder und leisten einen Beitrag zur Gesellschaft. Der Sachsensommer verbindet gesellschaftlichen Einsatz mit beruflicher Orientierung. Neu ist in diesem Jahr die Anhebung des Taschengeldes auf bis zu 300 Euro pro Monat. Gleichzeitig sei der Sachsensommer ein konkreter Beitrag zur Fachkräftesicherung und stärke den gesellschaftlichen Zusammenhalt in Sachsen, so Stefanie Burger, die Referentin für junges Engagement der Engagementstiftung Sachsen. Bärenstein. Ab morgen muss laut Landkreisverwaltung die Oberwiesenthaler Straße B95 in der Ortslage Bärenstein nun voll für den Verkehr gesperrt werden. Die Arbeiten, die die aktuell halbseitige Sperrung im Baubereich erforderten, sind demnach nun so weit fortgeschritten, dass eine Vollsperrung unumgänglich ist. Die Abschnitte wurden so gewählt, dass der Einkaufsmarkt an der Bundesstraße sowie ortsansässige Betriebe immer aus einer Richtung erreichbar bleiben. Die Arbeiten dauern insgesamt voraussichtlich bis Ende Oktober an. Informationen zum ÖPNV sind den Aushängen an den Haltestellen oder der Homepage des RVE unter www.rve.de zu entnehmen. Eine überörtliche Umleitung wird in beiden Richtungen über das Seematal ausgewiesen. Zum Sport: Schwimmen. Beim 14. 12-Stunden-Schwimmen der DRK Wasserwacht Annaberg-Buchholz in der Schwimmhalle Atlantis in der Bergstadt gingen nach der Auswertung insgesamt 164 Teilnehmer an den Start. Die jüngste war 2 Jahre und der älteste 77 Jahre alt. Gemeinsam sind sie alle auf eine Strecke von 351 Kilometer und 200 Meter gekommen. Die Stadtwerke Annaberg-Buchholz spenden nun für jeden Kilometer 1 Euro an die Jugend der DRK Wasserwacht Annaberg-Buchholz. Herausragend waren dabei die persönlichen Leistungen von 3 Mädchen aus der Jugendgruppe der DRK Wasserwacht Annaberg-Buchholz selbst. Sie sind jeweils 606 Bahnen geschwommen. Das war Erzgebirge aktuell mit Florian Wilder.
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0: Das Wetter bis morgen.
3: Wechselnd bis stark bewölkt, so geht es durch den Dienstag Feierabend. Örtlich können sich einzelne Schauer und auch kurze Gewitter bilden. Am Abend und in der Nacht, da bleibt der Himmel bewölkt und gebietsweise kann es dann auch ergiebigen Regen geben. Die Luft kühlt sich auf Werte zwischen 12 und 8 Grad ab und der Wind wird dazu schwach aus Nordwest. Morgen weiter bewölkt, aber anfangs meistens noch niederschlagsfrei. Erst in der zweiten Tageshälfte können sich erneut dann auch kräftige Schauer und Gewitter bilden. Dazu gibt es Tageshöchsttemperaturen mit Werten zwischen 10 und 16 Grad in der Region. Und noch die Aussichten für die kommenden Tage. Am Donnerstag noch wechselhaft, am Freitag dann wieder mehr Sonne und auch wärmer.
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3: Der aktuelle Verkehrsservice hier bei Radio Erzgebirge RSA. Derzeit immer noch dichter Feierabendverkehr. Dort, wo es stark regnet, kann es örtlich auch Aquaplaning-Gefahr geben. Fahren Sie in diesen Bereichen ganz besonders aufmerksam. Störungsmeldungen für unser Sendegebiet liegen uns derzeit nicht vor. Ihnen allen eine gute Fahrt.
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4: Immer eine gute Fahrt durchs Erzgebirge. 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
1: Mit Herbert Wilde am Mikrofon, ich grüße Sie recht herzlich in einen schönen Dienstag, Feierabend. Gleich hier bei uns der Blick in den Veranstaltungskalender. In Annaberg-Buchholz wird am Annaberger Eduard-von-Winterstein-Theater in diesem Monat zu einem jüdischen Abend eingeladen. Dabei handelt es sich um eine außergewöhnliche Kooperation zwischen der Stadt Annaberg-Buchholz und der Theater- und Orchester GmbH. Mehr dazu gleich hier bei uns im Gespräch mit Ascha Schreiter.

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1: Allmählich geht die Spielzeit am Annaberger Eduard von Winterstein Theater zu Ende. Der Mai bringt aber nochmal eine ganz besondere Veranstaltung unter dem Thema Die Sonne scheint für alle umsonst. Da gibt es einen jüdischen Abend. Wir sind mit der Theaterpädagogin und Dramaturgin Ascha Schreiter im Gespräch. Ascha, ein herzliches Glück auf.
2: Glück auf, hier zu Ihnen nach Hause oder im Auto oder wo Sie gerade unterwegs sind.
1: Ein jüdischer Abend im Annaberger Eduard von Winterstein Theater, das ist nicht der erste, aber hier geht es um ein ganz besonderes Thema.
2: Das stimmt, das ist nicht der erste jüdische Abend, aber wir sind ein Teil von dem größeren Projekt von Tacheles, ja, der jüdischen Kultur in Sachsen und wurden dazu eingeladen, ein Projekt selbst zu entwickeln, selbst zu entwerfen. Und ich bin ganz glücklich über dieses Projekt, denn es hat sich zu einer größeren Kooperation entwickelt und darüber bin ich sehr dankbar.
1: Dazu braucht man einen Partner. Was sind das für Leute? Was sind das für Menschen? Was sind das für Organisationen?
2: Also unser direkter Partner ist die Stadt Annaberg. Wir sind ganz froh, denn im Laufe der Recherche für diesen Abend haben wir festgestellt, dass die Stadt parallel dazu auch ein Projekt entwickelt zum Thema jüdische Posamentenindustrie hier in Annaberg. Und da dachten wir, es ist doch wunderbar, wenn wir die Kräfte sammeln und bündeln und gemeinsam ein Projekt starten. Die Stadt möchte gerne im Herbst eine Ausstellung zu diesem Thema im Erzgebirgsmuseum präsentieren. Und da dachten wir, wir könnten vielleicht das Leben der jüdischen Posamentenfabrikanten auf die Bühne bringen und so ein bisschen sozusagen ein kleines Schaufenster für diese Ausstellung bei uns zubereiten.
1: Es ist ein ganzer Abend, ein ganzes Programm vorbereitet. Was wird passieren?
2: Wir haben uns vorgenommen, eine szenische Lesung zu diesem Thema zu machen, die an wirklichen Geschichten hier aus Annaberg orientiert ist. Und da bin ich sehr dankbar, denn für die Stadt und für Erzgebirgsmuseum forscht Margit Kreisel zu diesem Thema und sie hat uns einen großen Schatz an Informationen zur Verfügung gestellt. Und aus diesem Schatz habe ich geschöpft, indem ich die Lesung geschrieben habe. Sie wird umwebt, durchwebt mit Musik, denn es macht unser Damen- und Herrenchor bei dieser Lesung dabei und auch zwei Sänger aus dem Musiktheaterensemble sind auf der Bühne zu hören und zu sehen und zu erleben. Und das Schöne ist, wir haben auch eine Klezmerband, die den Abend eröffnet und beschließt und dabei sein wird. Das ist ein, hoffen wir, informativer, berührender, aber auch unterhaltsamer Abend. Und darüber hinaus wollen wir natürlich auch über die Kooperation sprechen. Wir freuen uns sehr, dass Margit Kreisel und Christine Badenwalter ihre Bereitschaft erklärt haben, hier zu uns zu kommen und auch auf der Bühne über das Projekt der Stadt mit uns zu sprechen. Da sind wir sehr froh und dankbar darüber, dass das möglich ist. Wir sind auch sehr froh, dass wir als Theater einen kleinen Beitrag auch zu der Ausstellung leisten konnten, denn in den Schätzen in der Schneiderei haben wir tatsächlich Musterkarten gefunden mit Mustern der jüdischen Posamentenfabrikanten hier in Annaberg, die Ausstellung bereichern werden. Bisher sind die der einzige Fund, der ausgestellt werden kann und tatsächlich hier den Annaberger Fabrikanten zugeschrieben werden kann, eindeutig. Da finde ich total schön, dass diese Kooperation sich gemeinsam befruchtet oder gegenseitig befruchtet. Ich lade Sie ganz herzlich ein zu diesem besonderen Abend auf der Bühne. Es sind nicht nur Sängerinnen und Sänger da, sondern auch Schauspielerinnen und Schauspieler. Gisa Kümmerling und Udo Pucher sind auch auf der Bühne zu hören und zu erleben. Kommen Sie gerne vorbei am 17. Mai um 18 Uhr in Eduard von Winterstein Theater und erleben diesen besonderen Abend mit uns zusammen.
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0: Das Wetter bis morgen.
2: Wechselnd bis stark bewölkt, so geht es durch den Dienstag Feierabend. Örtlich können sich einzelne Schauer und auch kurze Gewitter bilden. Am Abend und in der Nacht, da bleibt der Himmel bewölkt und gebietsweise kann es dann auch ergiebigen Regen geben. Die Luft kühlt sich auf Werte zwischen 12 und 8 Grad ab und der Wind wird dazu schwach aus Nordwest. Morgen weiter bewölkt, aber anfangs meistens noch niederschlagsfrei. Erst in der zweiten Tageshälfte können sich erneut dann auch kräftige Schauer und Gewitter bilden. Dazu gibt es Tageshöchsttemperaturen mit Werten zwischen 10 und 16 Grad in der Region. Und noch die Aussichten für die kommenden Tage. Am Donnerstag noch wechselhaft, am Freitag dann wieder mehr Sonne und auch wärmer.
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2: Der aktuelle Verkehrsservice hier bei Radio Erzgebirge RSA. Derzeit keine Störungsmeldungen für unser Sendegebiet. Ihnen allen eine gute Fahrt.
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1: Erste für die Lang.
2: So, jetzt bin ich fertig. Ist die Dreiviertel? Kann los gehen. Und jetzt wieder der Kerzelnachrichten. Neues aus Neidorf.
3: Schwarzarbeit kannst du bei mir machen. Klick auf, ich bin der Ingo aus der Schalbergstadt im Dreiseidenhof zum Weihrichkerzel. Beim Kerzel machen wirst du deine Hände nicht sauber halten können. Aber erst morgen, du hast auch Spaß dabei und erfährst noch ein bisschen was. Zum Schluss kannst du auf deine schwarzen Hände auch noch ein bisschen stolz sein. Wenn du vorbeikommen willst, wäre es schön, wenn du dich einfach vorher mal meldest. Bis dorthin, der Ingo.
2: So, das waren die Kerzelnachrichten. Mehr auf fuss-weierkerzel.de. Fertig. So, jetzt kommt hier der nächste Rang. Weierkerzel, groß und klar. Was kann es schon noch geben? Bringe Gott und Heimlichkeit. Nein, in Ordnung.

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1: Guten Abend, es ist 18 Uhr, die Meldungen für das Erzgebirge. Dresden, Kamenz. An den sächsischen Hochschulen gibt es mehr Studierende. Nach Angaben des Statistischen Landesamtes sind im Wintersemester 2025/26 im Freistaat 107.636 Studierende immatrikuliert. Das sind 3,8% mehr als im Wintersemester 2024/25. Der Frauenanteil beträgt dabei 49,6%. Ein Anstieg der Studierendenzahl im Vergleich zum Vorjahr verzeichnen demnach die sächsischen Fachhochschulen um 4.507 auf 30.813 Studierende. Die Verwaltungsfachhochschulen haben einen geringen Zuwachs von 51 auf 1.833 Studierende und die Kunsthochschulen um 14 auf aktuell 3.213 Studierende registriert. An den Universitäten ist die Zahl der Studierenden dagegen leicht um 650 auf 71.777 Studierende zurückgegangen. Wie das Statistische Landesamt des Freistaates Sachsen weiter mitteilt, sind im Wintersemester 2025/26 fast ein Drittel aller Studierenden in Studiengängen der Fächergruppe Ingenieurwissenschaften immatrikuliert, gefolgt von den Studiengängen der Sozial- und Verhaltenswissenschaften Sport mit mehr als 17% sowie Wirtschaftswissenschaften mit knapp 13%. Chemnitz-Stolberg. Für die Beschäftigten im Logistikpark Stolberg gibt es offenbar gute Nachrichten. Rückwirkend ab 1. März 2026 erhalten diese 2,5% mehr Geld. Und am 1. März 2027 kommen laut IG Metall Chemnitz noch einmal 3% dazu. Die Erklärungsfrist endet nach Angaben der Gewerkschafter am 11. Mai 2026. Dann habe der neu geschlossene Tarifvertrag eine Laufzeit bis 31. Oktober 2027. Das Tarifergebnis kann sich wirklich sehen lassen, so Ingo Hahnemann, zweiter Bevollmächtigter der IG Metall Chemnitz. Die Beschäftigten können in diesen wirtschaftlich herausfordernden Zeiten gerade jeden Euro mehr im Geldbeutel brauchen, so Hahnemann weiter. Auch beim Thema Leistungszulage sei für die Kolleginnen und Kollegen eine zukunftssichere Lösung gefunden worden. Der Logistikpark Stolberg ist ein Logistikcenter und Großhandelsunternehmen für Kfz-Ersatzteile, Zubehör sowie Werkstatt Chemie mit rund 180 Beschäftigten. Sachsen. Ab sofort können sich junge Menschen zwischen 16 und 25 Jahren für den Sachsensommer 2026 anmelden. Das landesweite Förderprogramm startet am 1. Juni 2026 in die neue Saison. Von Juni bis September 2026 können sich die Teilnehmenden für mindestens 3 Wochen in Vereinen, gemeinwohlorientierten Einrichtungen oder sächsischen Handwerksbetrieben engagieren. Dabei sammeln sie praktische Erfahrungen, erhalten Einblicke in verschiedene Berufsfelder und leisten einen Beitrag zur Gesellschaft. Der Sachsensommer verbindet gesellschaftlichen Einsatz mit beruflicher Orientierung. Neu ist in diesem Jahr die Anhebung des Taschengeldes auf bis zu 300 Euro pro Monat. Gleichzeitig sei der Sachsensommer ein konkreter Beitrag zur Fachkräftesicherung und stärke den gesellschaftlichen Zusammenhalt in Sachsen, so Stefanie Burger, die Referentin für junges Engagement der Engagementstiftung Sachsen. Erzgebirge. Der Innovationswettbewerb Freigedreht geht ab 2026 in die dritte Runde und sucht erneut herausragende, innovative Ideen für das erzgebirgische Kunsthandwerk und Holzspielzeug. Ziel ist es demnach, neue Perspektiven zu eröffnen und die traditionsreiche Branche mit frischen Impulsen in die Zukunft zu führen. Der Wettbewerb lädt dazu ein, bestehende Formen sowie Gestaltungen weiterzudenken und neue Ansätze zu entwickeln. Einrichtungen können noch bis zum 31. Juli 2026 online über die Webseite www.freigedreht-wettbewerb.de hochgeladen werden. Teilnehmen können Designerinnen und Designer, Berufsschüler und Studierende sowie Schülerinnen und Schüler ab der 8. Klasse. Im Mittelpunkt steht die Qualität der Idee, originell, umsetzbar und mit einem klaren Bezug zum erzgebirgischen Kunsthandwerk, so die Organisatoren Denkstadt Erzgebirge, Erzgebirgskreis, Erzgebirgssparkasse und Landesverband der Kultur- und Kreativwirtschaft Sachsen e.V. Zum Sport: Schwimmen. Beim 14. 12-Stunden-Schwimmen der DRK Wasserwacht Annaberg-Buchholz in der Schwimmhalle Atlantis in der Bergstadt gingen nach der Auswertung insgesamt 164 Teilnehmer an den Start. Die jüngste war 2 Jahre und der älteste 77 Jahre alt. Gemeinsam sind sie alle auf eine Strecke von 351 Kilometer und 200 Meter gekommen. Die Stadtwerke Annaberg-Buchholz spenden nun für jeden Kilometer 1 Euro an die Jugend der DRK Wasserwacht Annaberg-Buchholz. Herausragend waren dabei die persönlichen persönlichen Leistungen von drei Mädchen aus der Jugendgruppe der DRK Wasserwacht Annaberg-Buchholz selbst. Sie sind jeweils 606 Bahnen geschwommen. Das war Erzgebirge aktuell mit Florian Wilder.
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0: Das Wetter bis morgen.
3: Wechselnd bis stark bewölkt, so geht es durch den Dienstag Feierabend. Örtlich können sich einzelne Schauer und auch kurze Gewitter bilden. Am Abend und in der Nacht, da bleibt der Himmel bewölkt und gebietsweise kann es dann auch ergiebigen Regen geben. Die Luft kühlt sich auf Werte zwischen 12 und 8 Grad ab und der Wind wird dazu schwach aus Nordwest. Morgen weiter bewölkt, aber anfangs meistens noch niederschlagsfrei. Erst in der zweiten Tageshälfte können sich erneut dann auch kräftige Schauer und Gewitter bilden. Dazu gibt es Tageshöchsttemperaturen mit Werten zwischen 10 und 16 Grad in der Region. Und noch die Aussichten für die kommenden Tage. Am Donnerstag noch wechselhaft, am Freitag dann wieder mehr Sonne und auch wärmer.
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3: Der aktuelle Verkehrsservice hier bei Radio Erzgebirge RSA. Derzeit keine Störungsmeldungen für unser Sendegebiet. Ihnen allen eine gute Fahrt.
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1: Mit Herbert Wälder am Mikrofon, ich grüße Sie recht herzlich. Ihnen allen einen schönen Dienstag, Feierabend. Gleich hier bei uns noch einmal der Blick in den Veranstaltungskalender und gegen 18.40 Uhr, da schauen wir noch einmal auf unseren Sportplatz.

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1: Liebe Hörer von Radio Erzgebirge, hier ist Lühr Jenicke, der Musikdramaturg des Eduard von Winterstein Theaters. Und ich möchte Sie herzlich einladen, uns am Mittwoch, dem 13. 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Die Zugabe, wo zwei unserer Ensemblemitglieder, Sophia Szabo und Laszlo Varga, sich Ihnen präsentieren. 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Emmerich Kallmann ist ja wirklich in die Geschichte eingegangen und heute auch noch sehr berühmt als Operettenkomponist, aber er hat eben auch Lieder geschrieben, große Kunstlieder in seiner Anfangszeit. Und diese Musik mal von diesem Komponisten zu hören, das ist doch sicherlich sehr aufregend und sehr spannend. Und dazu kommt dann auch noch von seinem Kollegen, dem anderen großen Operettenkomponisten dieser Zeit, Franz Leher, ebenfalls Kunstlieder. 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
2: Wechselnd bis stark bewölkt, so geht der Dienstag im Erzgebirge zu Ende. Am Abend und in der Nacht kann es dann gebietsweise auch ergiebigen Regen geben. Die Luft kühlt sich dann auf Werte zwischen 12 und 8 Grad ab und der Wind wird dazu schwach aus Nordwest. Morgen am Mittwoch bewölkt, aber anfangs meistens noch niederschlagsfrei. Erst in der zweiten Tageshälfte können sich dann erneut auch zum Teil kräftige Schauer und Gewitter bilden. Dazu gibt es Tageshöchsttemperaturen mit Werten zwischen 10 und 16 Grad in der Region. Und noch die Aussichten für die kommenden Tage. Am Donnerstag meistens noch wechselhaft, am Freitag wieder mehr Sonne und auch wärmer.
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2: Der aktuelle Verkehrsservice hier bei Radio Erzgebirge RSA. Derzeit keine Störungsmeldungen für unser Sendegebiet. Ihnen allen eine gute Fahrt.
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3: Immer eine gute Fahrt durchs Erzgebirge. 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
1: Auf der Standardstrecke in Sülzetal, das liegt in Sachsen-Anhalt, wurden die sächsischen Titelkämpfe ausgefahren. Je nach Altersklasse musste die 4,5 Kilometer Strecke mehrfach absolviert werden. Im Männerrennen der Klasse U23 starteten die Venusberger Toni Albrecht und Elias Morgenstern über die 27 Kilometer Distanz im Kampf gegen die Uhr. Toni Albrecht beherrschte dabei die Konkurrenz. Mit 4 Sekunden Vorsprung bezwang er den Zeitfahrspezialisten Hugo Schiffner von der DHFK Leipzig und mit 6 Sekunden Vorsprung Julian Gemarek vom RSV Speiche Leipzig. Damit konnte der Venusberger seinen Meistertitel aus dem Vorjahr erfolgreich verteidigen und gewann erneut die Goldmedaille. In der Mastersklasse 2 vertrat Markus Werner die Venusberger Farben. Nach 18 Kilometern konnte er sich gegen seinen Teamkameraden Marco Seifert durchsetzen und sicherte sich Meisterschaftsgold. Im Juniorenwettbewerb der U19 dominierte der Venusberger Jan Prell den Wettbewerb. Für die 18 Kilometer Distanz benötigte Jan Prell 24 Minuten und 9 Sekunden. Damit konnte er sich ziemlich deutlich mit 50 Sekunden Vorsprung gegen den Leipziger Dominik Hennig vom RSV Speiche Leipzig durchsetzen und einen weiteren Meistertitel für die Venusberger sichern. Heike Hünefeld für Radio Erzgebirge RSA.
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1: Guten Abend, es ist 19 Uhr, die Meldungen für das Erzgebirge. Dresden, Kamenz. An den sächsischen Hochschulen gibt es mehr Studierende. Nach Angaben des Statistischen Landesamtes sind im Wintersemester 2025/26 im Freistaat 107.636 Studierende immatrikuliert. Das sind 3,8% mehr als im Wintersemester 2024/25. Der Frauenanteil beträgt dabei 49,6%. Ein Anstieg der Studierendenzahl im Vergleich zum Vorjahr verzeichnen demnach die sächsischen Fachhochschulen um 4.507 auf 30.813 Studierende. Die Verwaltungsfachhochschulen haben einen geringen Zuwachs von 51 auf 1.833 Studierende und die Kunsthochschulen um 14 auf aktuell 3.213 Studierende registriert. An den Universitäten ist die Zahl der Studierenden dagegen leicht um 650 auf 71.777 Studierende zurückgegangen. Wie das Statistische Landesamt des Freistaates Sachsen weiter mitteilt, sind im Wintersemester 2025/26 fast ein Drittel aller Studierenden in Studiengängen der Fächergruppe Ingenieurwissenschaften immatrikuliert, gefolgt von den Studiengängen der Sozial- und Verhaltenswissenschaften Sport mit mehr als 17% sowie Wirtschaftswissenschaften mit knapp 13%. Chemnitz-Stolberg. Für die Beschäftigten im Logistikpark Stolberg gibt es offenbar gute Nachrichten. Rückwirkend ab 1. März 2026 erhalten diese 2,5% mehr Geld. Und am 1. März 2027 kommen laut IG Metall Chemnitz noch einmal 3% dazu. Die Erklärungsfrist endet nach Angaben der Gewerkschafter am 11. Mai 2026. Dann habe der neu geschlossene Tarifvertrag eine Laufzeit bis 31. Oktober 2027. Das Tarifergebnis kann sich wirklich sehen lassen, so Ingo Hahnemann, zweiter Bevollmächtigter der IG Metall Chemnitz. Die Beschäftigten können in diesen wirtschaftlich herausfordernden Zeiten gerade jeden Euro mehr im Geldbeutel brauchen, so Hahnemann weiter. Auch beim Thema Leistungszulage sei für die Kolleginnen und Kollegen eine zukunftssichere Lösung gefunden worden. Der Logistikpark Stolberg ist ein Logistikcenter und Großhandelsunternehmen für Kfz-Ersatzteile, Zubehör sowie Werkstatt Chemie mit rund 180 Beschäftigten. Sachsen. Ab sofort können sich junge Menschen zwischen 16 und 25 Jahren für den Sachsensommer 2026 anmelden. Das landesweite Förderprogramm startet am 1. Juni 2026 in die neue Saison. Von Juni bis September 2026 können sich die Teilnehmenden für mindestens 3 Wochen in Vereinen, gemeinwohlorientierten Einrichtungen oder sächsischen Handwerksbetrieben engagieren. Dabei sammeln sie praktische Erfahrungen, erhalten Einblicke in verschiedene Berufsfelder und leisten einen Beitrag zur Gesellschaft. Der Sachsensommer verbindet gesellschaftlichen Einsatz mit beruflicher Orientierung. Neu ist in diesem Jahr die Anhebung des Taschengeldes auf bis zu 300 Euro pro Monat. Gleichzeitig sei der Sachsensommer ein konkreter Beitrag zur Fachkräftesicherung und stärke den gesellschaftlichen Zusammenhalt in Sachsen, so Stefanie Burger, die Referentin für junges Engagement der Engagementstiftung Sachsen. Erzgebirge. Der Innovationswettbewerb Freigedreht geht ab 2026 in die 3. Runde und sucht erneut herausragende, innovative Ideen für das erzgebirgische Kunsthandwerk und Holzspielzeug. Ziel ist es demnach, neue Perspektiven zu eröffnen und die traditionsreiche Branche mit frischen Impulsen in die Zukunft zu führen. Der Wettbewerb lädt dazu ein, bestehende Formen sowie Gestaltungen weiter zu denken und neue Ansätze zu entwickeln. Einrichtungen können noch bis zum 31. Juli 2026 online über die Webseite www.freigedreht-wettbewerb.de hochgeladen werden. Teilnehmen können Designerinnen und Designer, Berufsschüler und Studierende sowie Schülerinnen und Schüler ab der 8. Klasse. Im Mittelpunkt steht die Qualität der Idee, originell, umsetzbar und mit einem klaren Bezug zum erzgebirgischen Kunsthandwerk, so die Organisatoren Denkstadt Erzgebirge, Erzgebirgskreis, Erzgebirgssparkasse und Landesverband der Kultur- und Kreativwirtschaft Sachsen e.V. Das war Erzgebirge aktuell mit Florian Wilde.
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0: Das Wetter bis morgen.
3: Wechselnd bis stark bewölkt, so geht der Dienstag im Erzgebirge zu Ende. Am Abend und in der Nacht kann es dann gebietsweise auch ergiebigen Regen geben. Die Luft kühlt sich dann auf Werte zwischen 12 und 8 Grad ab und der Wind wird dazu schwach aus Nordwest. Morgen am Mittwoch bewölkt, aber anfangs meistens noch niederschlagsfrei. Erst in der zweiten Tageshälfte können sich dann erneut auch zum Teil kräftige Schauer und Gewitter bilden. Dazu gibt es Tageshöchsttemperaturen mit Werten zwischen 10 und 16 Grad in der Region. Und noch die Aussichten für die kommenden Tage. Am Donnerstag meistens noch wechselhaft, am Freitag wieder mehr Sonne und auch wärmer.
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3: Der aktuelle Verkehrsservice hier bei Radio Erzgebirge RSA. Derzeit keine Störungsmeldungen für unser Sendegebiet. Ihnen allen eine gute Fahrt.
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1: Mit Herbert Wälder am Mikrofon. Ich grüße Sie recht herzlich, Ihnen einen schönen Dienstag, Feierabend.

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1: Jetzt gibt es hier bei Radio Erzgebirge RSA wieder das Neueste aus der Welt der Technik mit Oliver Heinze.
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3: Bremsen, lenken, Abstand halten. Moderne Autos können heute schon fast alles. Egal ob Notbremsassistent, Tempomat, Spurhalteassistent und Co. Die cleveren Helfer sollen das Fahren sicherer und entspannter machen. Aber welche Assistenzsysteme sind wirklich sinnvoll für den Alltag? Und welche braucht man eher nicht? Das verrät uns jetzt meine Kollegin Jessica Martin.
4: Moderne Assistenzsysteme machen das Autofahren heutzutage deutlich sicherer, wobei einige wesentlich wichtiger sind als andere.
5: Ganz oben steht der Notbremsassistent. Er reagiert schneller als jeder Mensch und kann Auffahrunfälle oder Kollisionen mit Fußgängern verhindern. Das ist gerade in der Stadt äußerst hilfreich. Auf Landstraßen und Autobahnen ist zudem der Spurhalteassistent sehr sinnvoll. Er greift ein, wenn das Fahrzeug unbeabsichtigt die Spur verlässt, etwa bei Müdigkeit. Und als drittes empfehlen wir das Abstandsregeltempomat. Er sorgt für konstanten Sicherheitsabstand und reduziert Stress. Gerade auf längeren Fahrten senkt das nachweislich das Unfallrisiko.
4: So Mark Kennedy vom Automobilclub von Deutschland. Komfortsysteme wie der Spurwechselassistent oder das vollautomatische Einparken hingegen sind zwar nett, aber bedeuten nicht immer mehr Sicherheit. Ganz im Gegenteil.
5: Sie könnten sogar dazu führen, dass Fahrer weniger selbst hinschauen. Unser Rat ist deshalb, lieber wenige gut funktionierende Systeme, die aktiv Unfälle verhindern, statt einer langen Liste an Extras.
4: Und immer dran denken, auch Assistenzsysteme haben ihre Grenzen.
5: Sie erkennen nicht jede Situation korrekt, vor allem bei starkem Regen, Schnee oder schlechten Fahrbahnmarkierungen. Als Beispiel dient hier die Lichtautomatik. Nebel wird oft nicht richtig erkannt und das Taglicht ist meist zu schwach oder für andere Verkehrsteilnehmer zu spät sichtbar. Daher empfehlen wir bei Nebel, das Abblendlicht manuell einzuschalten.
4: Übrigens, damit auch wirklich alle wichtigen Systeme an Bord sind, lohnt es sich beim Autokauf ganz genau hinzuschauen.
5: Es ist schon vorgekommen, dass Autohersteller ihre Assistenzsysteme teilweise nur im Abo anbieten oder Funktionen nach einer Testphase abschalten, um dann wieder neu berechnen zu können. Deshalb sollten Käufer ganz genau prüfen, was ist im Kaufpreis dauerhaft enthalten und was nur vorübergehend freigeschaltet. Manche Funktionen sind technisch schon eingebaut, kosten aber später monatlich extra.
3: Also so schön die Assistenten im Auto sind und die Fahrt auch sicherer machen, die eigene Aufmerksamkeit ist trotzdem wichtig. Mehr zum Thema Assistenzsysteme findet man natürlich auch online unter avd.de.

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0: Das Wetter bis morgen.
2: Wechselnd bestäubt bewölkt, so geht der Dienstag im Erzgebirge zu Ende. Am Abend und in der Nacht kann es dann gebietsweise auch ergiebigen Regen geben. Die Luft kühlt sich dann auf Werte zwischen 12 und 8 Grad ab und der Wind wird dazu schwach aus Nordwest. Morgen am Mittwoch bewölkt, aber anfangs meistens noch niederschlagsfrei. Erst in der zweiten Tageshälfte können sich dann erneut auch zum Teil kräftige Schauer und Gewitter bilden. Dazu gibt es Tageshöchsttemperaturen mit Werten zwischen 10 und 16 Grad in der Region. Und noch die Aussichten für die kommenden Tage. Am Donnerstag meistens noch wechselhaft, am Freitag wieder mehr Sonne und auch wärmer.
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2: Der aktuelle Verkehrsservice hier bei Radio Erzgebirge RSA. Derzeit keine Störungsmeldungen für unser Sendegebiet. Ihnen allen eine gute Fahrt.
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3: Immer eine gute Fahrt durchs Erzgebirge. 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
1: Das war der Dienstag hier bei Radio Erzgebirge RSA. Gleich geht es weiter mit den Kollegen von RSA aus Leipzig. Ich bin Herbert Wilde. Ihnen einen neuen entspannten Dienstagabend.

Klimawandel. Macht's gut, Kumpels.

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1: Hallo zusammen, hier ist Frank Fleming und in der heutigen Ausgabe von Franks Musikkiste möchte ich euch mit einer Band bekannt machen, die in der Frühzeit des DDR-Rock von 1970 bis 1974 existierte. Sie war gewissermaßen ein Schmelztiegel für Karrieren vieler Musiker des DDR-Rock. Es handelt sich um die Band Panterei. Der lateinische Name Panterei bedeutet so viel wie alles fließt und war vom musikalischen Konzept her auch Programm. Anfang der 70er Jahre hatten international verschiedene stilistische Einflüsse wie Jazz und Soul Zugang zur Rockmusik gefunden und Panterei konnte diesen Trends mit zwei Gesangssolisten und einer Bläsergruppe auf Augenhöhe begegnen. Es war also Musik auf höchstem musikalischen Niveau. Ein gutes Beispiel hierfür ist unser Einstiegstitel. Ihr hört jetzt Panterei mit dem Titel Nachts.

Na, habt ihr die Sängerin erkannt? Richtig, es war Veronika Fischer, die hier eine Komposition des Gitarristen der Band Herbert Dreilich sehr gefühlvoll interpretierte. Interessant ist auch, dass es von diesem Titel eine frühere Version mit Herbert Dreilich am Mikrofon gibt. Diese ist jedoch leider verschollen. Der Titel Nachts mit Veronika Fischer belegte in den DDR-Jahrescharts von 1972 immerhin den Platz 24. Das schöne Piano am Ende des Titels wurde von Keyboarder Etz Wilms gespielt, der ja bekanntlich 1975 zusammen mit Herbert Dreilich der Gruppe Karat beitrat. Herbert Dreilich, der in Österreich geboren wurde und mit seinen Eltern eine Zeit lang in London lebte, ist neben Veronika Fischer somit also das zweite ehemalige Panterei-Mitglied, welches solistisch bzw. mit Karat Karriere machte. Ihn hören wir nun mit einem eher weniger bekannten, jedoch ebenso interessanten Titel aus dem Jahre 1987. Hier ist Karat mit In deiner Galerie.

Ihr hört Franks Musikkiste und wir wollen heute ein wenig über ehemalige Mitglieder der Band Panterei sprechen. Ohne Frage gehört neben Herbert Dreilich natürlich auch Veronika Fischer zu den nennenswerten Künstlern. Sie war in der zweiten Hälfte der 1970er Jahre die erfolgreichste Sängerin der DDR, konnte sich nach ihrem Weggang in den Westen in den 1980ern auch dort recht gut behaupten und wurde nach dem Mauerfall vom ostdeutschen Publikum mit offenen Armen empfangen. Noch heute tritt sie live auf und hat allein nach der Wende mehr als 20 neue CDs herausgebracht. Wir gehen heute jedoch noch einmal zurück in die Anfangstage ihrer solistischen Karriere mit ihrer ersten Band. Auf ihrer Debüt-LP aus dem Jahre 1975 befinden sich dann auch gleich solche Klassiker wie »Dass ich eine Schneeflocke wär« oder das heute schon fast als Volkslied gehandelte »Auf der Wiese«. Hier ist Froni Fischer mit »Auf der Wiese haben wir gelegen«.

Welch wohltuende Geräusche, welche Spielfreude. Da sage mal einer, im Osten wäre alles grau und öde gewesen. Froni Fischer hatte hervorragende Musiker hinter sich. Zu ihrer Band gehörten Franz Bartsch und der Bluesgitarrist Hansi Biebel, sowie auch der aus dem Sächsischen stammende Schlagzeuger Frank Hille, der im nächsten Song, den wir einmal kurz anspielen wollen, auch akustisch zu hören ist. Wir hören mal kurz rein in den Debütsong »Und wer bist du?«

Zum Ausklang meiner heutigen Sendung über ehemalige Mitglieder der Band Panderei soll es um einen damals noch jungen Mann gehen, der als Schlagzeuger, wie üblich, im Schatten des Geschehens stand. Es handelt sich um Frank Hille. Er gehört zu den besten Drummern des DDR-Rock und spielte sowohl bei Panderei und Veronika Fischer als auch bei den Bands 4PS und der 80er-Jahre-Kultband Pankow. Stimmlich war er gerade im angespielten Veronika Fischer-Song schon mal kurz zu hören und durfte dann bei Veronikas Nachfolgeband, der Band 4PS, sogar einmal solistisch und gesanglich in die erste Reihe treten. So hören wir Frank Hille gleich mit dem Song »Bin ein einfacher Mann«.

0: Schlagzeuger sind ja berühmt für ihr eher schlichtes Gemüt, aber auch für ihren Witz und ihre Schlagfertigkeit. Von Frank Hille ist in Bezug auf den Weggang seiner früheren Chefin Veronika Fischer in den Westen folgender Ausspruch bekannt. Zitat: Ostkünstler sind wie die Sonne. Sie gehen im Osten auf und im Westen unter. So viel für heute. Eine gute Zeit euch allen. Bis zum nächsten Mal. Euer Frank.
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2: Nachgedacht mit Liedermacher und Evangelist Lutz Schäufler.
3: Der Tod sitzt vor der Stadtmauer auf einer Bank. Ein Mann kommt vorbei, setzt sich zu ihm und fragt den Tod: Was tust du hier? Der Tod antwortet: Ich gehe heute Abend in die Stadt und hole mir 10 Menschen. Der Mann läuft in die Stadt, ruft aufgeregt in den Straßen: Der Tod wird kommen und 10 Menschen mitnehmen. Daraufhin rennen alle panisch in ihre Häuser, sperren die Türen zu. 100 Menschen sterben in jener Nacht. Als der Mann die Stadt wieder verlässt, sitzt der Tod immer noch dort und der Mann fragt zornig: Du wolltest 10 Menschen holen, es waren aber 100. Der Tod antwortete: Ich habe 10 geholt, Kranke und Alte wie jede Woche. Den Rest hat die Angst geholt, für die du zuständig bist. Wir müssen heute feststellen, die Angst ist ein Geschäftsmodell geworden. Mit Angst wird regiert und werden Menschen gesteuert. Mit Angst vor Terror, Klimakatastrophen und Krankheit werden die Menschen getrieben. Alle unsere Ängste kommen von der Angst, die uns eigentlich alle beherrscht, die Angst vor dem Tod. Manche Menschen haben so viel Angst vor dem Sterben, dass sie nie wirklich zu leben beginnen. Erst wenn die Angst vor dem Tod überwunden ist, kann die Freude am Leben aufblühen. Das ist die frohe Botschaft der Bibel, auch Evangelium genannt. Jesus ist auferstanden, er hat den Tod besiegt. Jesus macht ein Leben ohne Trauer, Tränen und Tod möglich. Wer zu ihm gehört, zu dem sagt er: Ich lebe und ihr sollt auch leben. Der Tod hat dann nicht mehr das letzte Wort, sondern Jesus. Diese Ewigkeitshoffnung strahlt in das Leben vor dem Friedhof hinein. Der lähmenden Angst geht dann die Luft aus und das Leben kann aufatmen.
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